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1: Da gibt es heute Musik von Joe Hisaishi. Sehr wahrscheinlich wird's ein Ghibli-Track. Welcher wird's nur sein? Heute ist es mal Prinzessin Mononoke.

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1: Reinhard May singt uns die Ballade vom Pfeifer und damit endet auch die heutige Ausgabe des Random Radio hier auf 101.2 Kiel FM. Ich hoffe, ihr hattet wieder so viel Freude beim Hören wie wir beim Machen und wir hören uns natürlich nächste Woche wieder. Random Radio läuft immer freitags, die neue Ausgabe 19 bis 20 Uhr. Samstags gibt es eine Wiederholung zur gleichen Zeit und Dienstagvormittags die zweite Wiederholung von 11 bis 12. Und ich sag wie immer, Wecker übernehmen Sie.
2: Danke, Heller. Es gibt übrigens auch Socials, auf denen ihr uns folgen könnt. Dort erfahrt ihr allerhand interessante Hintergrundinformationen zu unserer Sendung und unseren anderen Projekten. Verantwortlich für diese Sendung war Lukas Wecker aus Kiel und mir bleibt nur noch zu sagen, hoch die Hände, Wochenende.
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Es ist Dienstag, 14 Uhr, Horizontezeit auf Kiel FM, die Radioshow für Kiel. Ich bin Lutz Fröhlich, der euer Radio mit ganz viel Spaß macht.

Wie schön, dass ihr dabei seid. Herzlich willkommen zur Horizonte Radioshow. Das Wacken Open Air 2026 ist Geschichte und auch andere Festivals gehen naturgemäß viel zu schnell vorbei. Aber unser Bootshafensommer hier in Kiel ist noch bis zum 22. August jeden Freitag und Samstag für uns da. Sonntags ist dort bis auf den letzten, auf das letzte Wochenende am 23. ist dort auch Programm. Ansonsten Freitag und Samstag Bootshafensommer. Heute kommt einmal das Publikum des Bootshafensommers zu Wort. Auch eine ganz interessante Geschichte. Also eine ganze Stunde Sommerradio liegt vor uns. Seid ihr dabei? Dann mal los.

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0: Leonie, Simple Life. Ja, das Leben kann so einfach sein, da hat sie doch recht. Fahrrad oder Öffis besteigen und ganz easy ab zum Bootshafen hier in Kiel. Und den Bootshafensommer 2026 genießen. Noch bis zum 22. August, jedes Wochenende, Freitag und Samstag, 15 bis 22 Uhr Programm. Umsonst und draußen, Thementage, klasse Musik, Essen und Trinken, direkt alles vor Ort. Summer Vibes sind ja da wohl mal garantiert. Natürlich war euer rasender Horizonte-Reporter schon vor Ort und wollte vom Publikum wissen, was besonders gefällt. Hören wir doch mal rein, was mir da so gesagt wurde.
1: Hallo, Lutz Fröhlich, Horizonte Radioshow. Kieler Bootshafen, was findest du besonders anziehend hier heute?
2: Also ich finde es ganz cool, dass hier Musik gespielt wird und man sich einfach hinsetzen kann und zuhören kann und aus so eine kleine Wasserstelle blicken kann.
3: Ich finde die Live-Musik auch sehr toll hier und ja, dass man hier einfach chillen kann und sich unterhalten kann, also auch so ziemlich, was sie gesagt hat.
1: Welche Musik darf es denn für euch sein? BTS treten ja hier nicht auf.
3: Also ich mag Taylor Swift sehr gerne.
1: Sollen wir mal einen Tipp geben an Kiel Marketing, dass sie die mal verpflichten sollen?
3: Klar, auf alle Fälle.
4: Na, dass es hier umsonst Musik gibt. Und wenn das Wetter gut ist, dann ist die Stimmung hier einfach ganz nett. Die Atmosphäre ist schön. Ja.
5: Ja, hier tolle Musik läuft. Ja, und man kann hier schön sitzen, ist ja momentan trocken. Ja. Und das gefällt mir.
6: Halt das Maritime halt, das Flair hier mittendrin, aber ruhig zu sein, ja. Ja, genau. Und auch schön, nicht so Häuser und so, sondern einfach dieses Offene halt und kann gut sitzen hier.
7: Ja, immer schöne Musik, man trifft oft Leute und einfach eine angenehme Atmosphäre. Wenn auch heute etwas frisch.
8: Also uns gefällt besonders die Lage, die Menschen, das Wasser und die Brise, die einfach immer wieder weht. Also ja. Dass wir alle zusammen hier miteinander sein dürfen.
9: Ja, auf jeden Fall. Also wie gesagt, zusammen hier einfach zu sitzen und das Wasser zu genießen und auch die schöne Musik und alles zusammen.
8: Ein Weinchen zu trinken.
9: Das macht echt Spaß, ja.
10: Ich finde einfach das hier zusammensitzen sehr schön und die Live-Musik natürlich auch sehr schön. Ja.
11: Ich finde es toll, man kann hier unter sich sein, aber gleichzeitig ist man draußen.
12: Oder generell, dass hier auch Künstler auftreten. Also ich finde das sehr entspannt. Auch die Perspektive aufs relativ große Gewässer.
13: Dass es kostenlose Live-Musik ist, mitten in der Stadt, gute Atmosphäre, gute Bands, auch neue Bands und ist einfach, ja, auch ein guter Service.
1: Auch schon gesagt haben, haben Sie einen Musikstil, auf den Sie, für den Sie besonders früh aufstehen würden hier?
13: Eigentlich eher Rockmusik.
14: Die Menschen sind gut, alles ist gut.
1: Ja.
14: Als Kieler weiß man das ja.

Und gleich noch ein Festival in Kiel. Wenn ihr ausschließlich auf Hip-Hop, Indie, Techno steht, dann ist vielleicht das Funhouse-Festival auf dem Nordmarkt-Sportfeld etwas für euch. Auch am 21. und 22. August trifft sich dort das einschlägige Publikum. Allerdings nicht ganz umsonst und draußen. Tickets werden dort aufgerufen am Freitag 54, am Samstag 64 und das Kombi-Ticket für Freitag und Samstag kostet 99 €. Aber da geht natürlich immer ein ziemlicher Rave ab, habe ich mir sagen lassen. Übrigens Hip-Hop, Indie, Techno. Guck mal ins Programm vom Bootshafen-Sommer. Naja, ich wüsste, wo ich hinginge. Und ganz sicher hört man natürlich auf dem Nordmarkt-Sportfeld, wenn man dann dort ist und sich auf dem Funhouse-Festival befindet, auch den ein oder anderen Kandidaten für das Jugendwort des Jahres auf dem Norder. Sicher habt ihr es schon mitbekommen, die Wahl für das Jugendwort 2026 läuft gerade. Ich habe hier mal mir was vorbereitet, und zwar die Top 10 der Nominierten. Es geht in drei Schritten. Zum ersten werden die Top 10 nominiert, dann wird jetzt laufend die Wahl durchgeführt für die Top 10. Nee, aus den Top 10. Die Top 10 sind ja schon da. Aus den Top 10 werden die Top 3 gewählt bis Ende September und am 10. Oktober auf der Frankfurter Buchmesse, also doch schon ein Stück Kulturgut, dieses Jugendwort. Am 10. Oktober wird dann das Jugendwort des Jahres, die Ergebnisse dieser Wahl bekannt gegeben. Und weil wir natürlich auch einen kleinen Anspruch haben, Brücken zu bauen, verkündige ich jetzt mal, um welche Top 10 Nominierten es sich handelt. 6-7, eine unklare Zahlenfolge, die oft 6-7 ausgesprochen wird. Crash Out, ein Ausraster oder kompletter Kontrollverlust mit starkem Gefühlsausbruch. Na, ich glaube, so werden wir nichts, ne? Erstmal bin ich nicht Susanne Daubner und so weit sind wir ja auch noch nicht abgehängt. Also 6-7, Crash Out, Digger, Gute Käse, Macker, Peak, Rage Bait, Schere, Super. Und ganz besonderen Respekt bekommt folgende Textzeile: Du bist gut genug. Übrigens entliehen aus einem Song von Missbrauch Beine Po. Jetzt muss ich den Zettel kurz wiederfinden. Da habe ich allergrößten Respekt, dass sie so offen und ehrlich über ihr Gefühlsleben singt. Shireen David, du bist gut genug.

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Schönes Liedchen ist ihr da gelungen. Shireen David zusammen mit Kitschkrieg, Blumen, Monster, was weiß ich, alles Mögliche haben sich da zusammengetan. Oh, das gibt einen Shitstorm jetzt. Also Shireen David, finde ich, hat da eine schöne Textzeile geschaffen. Du bist gut genug. Bitte sagt euch das oft genug einmal. Das Jugendwort, das will ich nochmal nachtragen, das Jugendwort des Jahres soll in erster Linie gewählt werden zwischen 11 und 20 Jahren und das Ganze online bis zum 20. August. Die Top 10 werden zur Verfügung gestellt und die Top 3 werden bis zum 20. August gewählt werden. Es gibt verschiedene Plattformen, bitte einfach mal eine Suchplattform bemühen und dann findet ihr eine Plattform, auf der man den Tipp abgeben kann, wie sie das denn kontrollieren. Jeder darf abstimmen, dass man zwischen 11 und 20 Jahren alt ist. Ich werde mich mal nicht beteiligen. Ich möchte gerne, dass die Jugend das unter sich ausmacht. So, was haben wir jetzt? Machen wir mal Musik, ne? Was Italienisches? Wie wäre es im Sommer? Was aus Italien?

Ja, woher soll man das denn eigentlich wissen, wann es am schönsten ist? Dann würde man natürlich sofort aufhören, aber das war sie, die Ina Bredehorn aus Varel-Jaderberg, wenn jemand weiß, wo das ist. Das ist da bei dem anderen Oldenburg. Und übrigens, das ist deine Cousine. Aufhören, wenn es am schönsten ist. Ein echter Geheimtipp. Das tun wir noch nicht. Mit dem Kieler Kultursommer 26 hören wir noch nicht auf. Aber wir können schon mal sagen, der Vorverkauf für das Ausrufezeichen zum Schluss des Kieler Kultursommers hat begonnen. Und zwar die Museumsnacht am 28. August 26. Über 30 Museen erstmalig für 6 Stunden zu besichtigen. Kann man jetzt Tickets kaufen? Das ist doch toll, oder? Und zwar im Vorverkauf 12 Euro, an der Abendkasse 14 Euro, ermäßigt 8 bzw. 10. Und alle Kinder bis 15 Jahren genießen sogar freien Eintritt in den Büros. Das Kulturbüro hat mir nochmal geschrieben heute, vielen Dank an die Pia. Der Vorverkauf ist gestartet und man kann die Tickets bekommen. Fragt ihr euch sicherlich jetzt auch, wo muss ich denn hingehen? Ihr braucht nirgendwo hingehen, ihr könnt unter www.museumsnacht-kiel.de könnt ihr online bestellen oder aber zum Beispiel im Welcome Center Kielerförde, im City Ticket Center in teilnehmenden Einrichtungen, und zwar Campus- und Computermuseum der HAW. Was ist denn HAW? Ja, das ist die Hochschule für angewandte Wissenschaften hier in Kiel. Früher mal Fachhochschule. Zum Beispiel im Flandernbunker kann man Tickets kaufen, in dem Maschinenmuseum in Kiel, wie im C-Level, in der Stadtgalerie, im Zoologischen Museum, in der Medizin- und Pharmaziehistorischen Sammlung. Also das sind schon fast alle Teilnehmer. Nein, insgesamt sind es 30 Museen. Und mit dem Ticket, was ihr erwerbt, könnt ihr an dem 28. auch Bus und Schiff kostenfrei nutzen. Also das ist ein tolles Angebot und ein richtiges Ausrufezeichen nochmal zum Ende des Kieler Museums. Museumssommers, ja, schön wär's. Kultursommer heißt er natürlich. Gut, ich wünsche euch viel Spaß dabei und vielleicht hilft ja auch ein wenig Blumenkraft.

Und wer mal was ganz Besonderes sucht für den Sommer, der ist in Kiel natürlich auch immer genau richtig. Ich habe hier mal 3 Tipps für den Sommer in Kiel und da bin ich ja mal gespannt, ob ihr davon schon mal was gehört habt. Zum Beispiel die gesegelte Stadtrundfahrt. Die maritime Seite wird mit einem Segelkutter erkundet. Es gibt Informationen zum Segeln, aber auch zur Stadt. Der Startpunkt ist das Segelcamp an der Kiellinie. Mehr Informationen und Buchung über kiel-sailing-city.de. Oder wie wäre es mit einem Stadtspaziergang durch Kiel? Im Welcome Center kann man sich dazu treffen und der Spaziergang wird mit einem erfahrenen Stadtguide durchgeführt und dauert 90 Minuten. Wiederum Infos und Buchung kiel-sailing-city.de. Der besondere Clou als Kieler mit Nachweis, dass ihr in Kiel wohnt, zahlt ihr nicht mal die Hälfte. Der Stadtspaziergang kostet 12,50 €. Für die Kieler 6 €. Und jetzt nochmal für Fans erlesener Musik. Die halbe Stunde in der Nikolaikirche. Immer mittwochs von 17 bis 17.30 Uhr und ganz besonders schön kostenfrei. Erlesene Musik, zum Beispiel Flötenmusik, Orgelmusik. Wer sich da eine halbe Stunde mal in der Nikolaikirche begeben und zur Ruhe kommen möchte, jeden Mittwoch 17 bis 17.30 Uhr. Wenn ihr wissen wollt, was auf euch zukommt, ist die Internetadresse st-nikolai-kiel.de. Also Sankt Nikolai Kiel am Alten Markt, Nikolaikirche. Platz ist da eine Menge. 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

Und das war sie auch schon wieder, eure Lieblingshorizonte-Radioshow hier auf Kiel FM. Und ich weiß nicht, ob ihr es schon gemerkt habt, wir machen Radio für Kiel. Vielen Dank fürs Reinhören auf jeden Fall. Und wenn ihr Lust habt, mal eine Mail zu schreiben über euer Thema, was ihr vielleicht mal hier im Radio hören möchtet, dann schreibt doch an horizontekiel@web.de. Und ich nehme natürlich auch gerne Likes und Kommentare bei Horizonte Kiel auf Instagram. Da könnt ihr euch auch mal anschauen, wie es hier so im Studio aussieht und was so auf euch zukommt. Redaktion und Mikrofon, heute wieder Lutz Fröhlich. Was ihr auch macht in diesem Sommer, macht es so gut ihr könnt. Wir hören voneinander.

Beat damals Nummer 861 mit Musik, die es ansonsten heute eher nicht mehr ins Radio schafft. Die Gründe werde ich jetzt nicht vertiefen. Moin und willkommen, sagt euer sendeverantwortlicher Plattenplauderer Gerd Musfeld und wünscht für die nächste Stunde gute Unterhaltung.

Duane Eddy hatte seine ersten Erfolge auf Jamie Records. 1958 schaffte es Rebel Rouser in die Top 10 in Amerika. 1962 wechselte er zur viel größeren Firma RCA und hier ist er mit The Son of Rebel Rouser von der 1993 erschienenen CD The Best of the RCA Years. Es folgen dann zwei Aufnahmen mit Casey Jones.

Zunächst habe ich Don't Ha Ha, und zwar die erste Version, erschienen 1965 auf Bellaphone 1013 als Casey Jones and the Engineers gespielt, und dann Slow Down. Der Song wurde 1997 auf einer Repertoire Records CD veröffentlicht. Casey Jones and the Governors, Don't Ha Ha hieß die Scheibe. Von der 1995 veröffentlichten CD Sidewinder spiele ich jetzt The Fool, aber nicht mit Sanford Clark, sondern mit Lee Hazelwood am Mikrofon und Al Casey an der Gitarre. Mit den Deltones geht es dann zu einer Moonlight Party. Der Song kommt euch sicher bekannt vor, denn die Deltones aus Kanada gaben sich direkt nach der Veröffentlichung dieser Aufnahme 1959 auf Quality Records den Namen The Bowmarks. Und unter der Bezeichnung gab es das Lied garantiert schon bei mir.

Wild Bill and the Denims haben 1959 Mona My Love gespielt, erschienen auf dem legendären George Goldner Label Gone Records in New York. Ich denke, auch heute habe ich wieder einige Aufnahmen dabei, die für viele neu sind. Bobby V hatte über rund 10 Jahre eine ganze Reihe eigener Hits, hat aber auch gerne Hits anderer Interpreten auf seine Art gesungen, zum Beispiel Eddie Cochran's Weekend auf der am 17. Januar 2010 erschienenen CD Bobby V Rarities, zusammengestellt und remastered wurden die Aufnahmen von seinem Sohn Jeff. Und was der so fabriziert hat, hört ihr bei der nächsten Aufnahme Susie Baby, die ihr mit Bobby V and the Shadows kennt. Gelungen finde ich die neue Abmischung nicht, aber vielleicht passt sie besser in die Zeit.

Hold Me, Hug Me, Rock Me, Barton, Gene Vincent and the Blue Caps von der 2015 veröffentlichten CD The Sound of Rock'n'Roll as Fashioned by Cliff Gallup and the Great Guitar String Benders. Wir machen weiter mit Roland James und Guitarville. Auch die Instrumentalaufnahme stammt von der eben erwähnten CD. Den King of Fools stellt uns dann Sam Hawkins vor von der bereits erwähnten Gone CD von George Goldner.

0: Mit I've Had It waren The Bell Notes so etwas wie ein One-Hit-Wonder. That's Right war 1959 der Nachfolger auf Time Records in Amerika und Top Rank in Großbritannien. Weiter geht es dann mit Conway Twitty's Hit It's Only Make-Believe und den gibt es bei mir heute mit Billy Fury von der Doppel-CD 40th Anniversary Anthology aus dem Jahr 1998. Und auch die dann folgende Aufnahme kommt von der Doppel-CD. Es ist die zweite Version seines Hits aus dem Jahr 1960, Wondrous Place.
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Red Sails in the Sunset kennt ihr sicher mit Tab Hunter aus dem Jahr 1956 oder auch mit Fats Domino aus dem Jahr 1963. 1962 brachte Excello Records einen Remake des Liedes mit Bobby Jay auf den Markt. Der stammte aus Louisiana und hieß mit vollem Namen Robert James McCarthy Jr. Remake, weil das Original mit Lou Stone bereits aus dem Jahr 1935 stammt. Natürlich darf auch Fats Domino nicht fehlen und da habe ich mich heute für Valley of Tears entschieden. Habe ich lange nicht gehört.

In den 50er Jahren gab es in Amerika immer wieder Hits in zwei Versionen, schwarz und weiß, ganz wertneutral ausgedrückt. Die Rassentrennung war überall zu spüren. Come Softly to Me war 1959 ein Hit

für die Fleetwoods. Gretchen, Christopher, Barbara Alice und Gary Troxel waren die Fleetwoods. Ich habe heute die schwarze Version mit Richard Barrett and the Chantels gespielt, 1959 auf Gone 5056 erschienen. Vor dem Jingle hat Duane Eddy The Walker gespielt und das war 1958 die B-Seite von Ramrod auf Jamie Records. Oh Julie war ein Hit für Shaken Stevens und ich präsentiere jetzt einen ganz anderen Hit mit diesem Namen. Hier sind The Crescendos mit ihrem Top-10-Hit aus dem Jahr 1957, Oh Julie, auf dem Nasco-Label. Das Quintett aus Nashville war ein One-Hit-Wonder. Nach weiteren zwei Singles trennte sich die Gruppe bereits 1959. Bei uns war die Version des Songs mit Sammy Savo auf RCA Records viel populärer.

Dale Riff, DJ aus Ohio, war das als Dale Wright with the Rockets mit der B-Seite seiner zweiten Fraternity-Single Say That You Care, erschienen im Dezember 1957. Davor hat Slim Harpo Raining in My Heart gesungen, war schon wiederholt bei mir zu hören. Ich mag das Lied

Im Duane Eddy-Stil spielten Tony Castle and the Raiders Salty 1961 auf Gone Records. Danke, dass ihr zugehört habt und kommt gut durch die Woche. Bis zur nächsten Sendung wünscht euer sendeverantwortlicher Plattenplauderer Gerd Musfeld.

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0: Ich heiße euch recht herzlich willkommen zu Teil 2 des Interviews mit Sönke vom Loki Orchestra hier bei Herms Promi Corner. Auch in dieser Ausgabe sprechen wir weiter ausführlich über sein aktuelles Werk Behind the Reverb. Ich wünsche euch jetzt viel Spaß in der knappen nächsten Stunde mit Sönke. Dann habe ich einer meiner Lieblingssongs vom Album, der ist, glaube ich, auch mit der längste, 5 Minuten 3, Suddenly. Ich fand diese Instrumentierung, diesen Spannungsbogen, den ihr aufbaut, also zu Anfang nur das Klavier und das Schlagzeug, dann kommt die gepickte Gitarre dazu, dann bricht das ein bisschen auf, dann bricht es wieder ab und zum Schluss, sage ich mal, kommt dann das Orchester, um jetzt den Begriff dann auch wieder nehmen, komplett heraus. Und ich mag diese Spannungsbögen und diese unterschiedlichen, es wird ein bisschen mehr und plötzlich bricht das alles wieder zusammen. Und das ist letztendlich ja auch plötzlich, dann kommt das eine, dann geht es wieder weg, dann kommt das wieder dazu. Wie viel Spaß macht auch sowas? Es ist ja keine klare Struktur, so von wegen Strophe, Strophe, Refrain, Bridge, bla bla bla, und dann hast du das, sondern hier sind es, finde ich, viele tolle einzelne Segmente, die zu einem zusammengeführt sind und dann dieses Ergebnis herausstechen. Suddenly, mach da vielleicht so 2, 3 Sätze zu.
1: Ja, das macht wahnsinnig viel Spaß, sowas zu tun, natürlich. Und auch da würde ich gerne nochmal Helge erwähnen, der da auch so auch gerade an diesem Lied irgendwie wirklich maßgeblich Ideen reingegeben hat. Und von dem, dann gibt es überall, ja, wie du sagst, ne, eine kleine Gitarre oder hier was aufblitzt oder so. Und plus, es ist auch ein Lied, was tatsächlich live hier entstanden ist im Studio. Also nicht geschrieben. Geschrieben habe ich es alleine am Klavier, aber wir haben es live zusammen eingespielt. Klavier und Schlagzeug und Bass hier einfach in einem Raum, was sonst aufgrund dieser Länge des Zeitraums auch eher nicht passiert ist, weil wir so viel gebastelt haben. Es ist eher nacheinander aufgenommen worden. Aber das ist so ein Lied, was eigentlich als Lied total simpel ist, ne? Also auch harmonisch, glaube ich, es hat hauptsächlich drei und dann manchmal im Refrain, glaube ich, einen vierten Akkord oder so. Aber es ist super simpel eigentlich. Die Melodie wiederholt sich die ganze Zeit. Es hat so was ganz Selbsterklärendes und dadurch für mich Beruhigendes. Ist aber auch was, wo ich zum Beispiel gar nicht sicher war, ob es gut genug ist. Zum Beispiel, deswegen freue ich mich gerade, dass du es herausstellst, war so für mich, ich finde es schön, als ich es geschrieben habe, aber ich wusste gar nicht, ob es interessant genug ist oder so. Aber das ist schön, dass es dir so geht, ja.
0: Also das muss ich ganz ehrlich sagen. Also ich nehme es jetzt mal sozusagen rein als Anspieltipp für jemanden, der sowas mag, dass auch eben wie in der Klassik diese Leitmotive immer wieder auftauchen und drumherum es trotzdem immer ein bisschen anders ist. Und sowas mag ich sehr, sehr gerne.

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0: Ich würde gerne nochmal zu dem einen Song zurückkommen, Maybe Words, den ihr ja auch als Single veröffentlicht habt. Und zwar passend eher zu dem Video, weil du ja sagtest, so, du wohnst im absoluten Nichts. Das habt ihr dann ja bildlich so ein bisschen auch nochmal rübergebracht, an der Pier am Hafen mit dem Wohnmobil, dann das Klavier auf der Wiese. Das ist relativ windig. Ich fand es einfach schön, weil es irgendwie passte, diese Atmosphäre, die ihr da rübergebracht habt, filmisch auch. Bist du auch immer noch so ein Fan, Videos zu machen? Das ist ja nun echt low budget, das sieht man ja auch. Da ist ja nichts Großartiges mit Green Screen oder sonst irgendwas, sondern das sind ja wirkliche Aufnahmen, wahrscheinlich bei dir aus der Nähe irgendwo. Aber Videos sind für dich immer noch, glaube ich, habe ich so den Eindruck, weil es ja zu vielen Songs auf Videos gibt, haben wir schon einen gewissen Stellenwert. Wobei man ja im Musikbusiness eigentlich so insgesamt eher feststellt, dass diese Art der Videos sich verlagern auf diese TikTok 15 Sekunden oder Reels oder was auch immer, also nur kurz und knapp und nicht mehr eine bildliche Aufmerksamkeit erschaffen wird über einen ganzen Song, der 3 oder 4 Minuten oder so geht. War dir oder euch das auch wichtig, das jetzt als Beispiel Maybe Words das zu transportieren?
1: Ja, auf jeden Fall. Also es ist in der Musik genauso hörbar, finde ich, dass da jetzt nicht ein TikTok-Format gemacht wird und dass die da sofort mit dem Refrain anfangen müssen, um irgendwie Hits zu sein oder so. Das interessiert mich alles überhaupt gar nicht. Darum geht es nicht. Das Videoformat hat was. Ich empfinde es als was ähnlich Entschleunigendes und ich merke auch, dass sich auch Leute darüber freuen. Und was erstmal nicht der Anreiz war, es zu tun, sondern einfach der Musik ihren Raum zu geben, den sie halt braucht. Das war bei Topos früher eigentlich auch schon immer ein bisschen so, dass Leute haben, ich habe ganz, ganz oft gehört, dass ich Lieder schreibe für die Leute, okay, das muss ich dann 2, 3, 4 Mal hören. Dann habe ich es irgendwie, dann kommt es an. Irgendwie, ne, ich schreibe anscheinend nicht so in your face mäßig, sondern es braucht immer mal. Es ist halt auch low-key so, ne? Irgendwie, das passt irgendwie. Das ist ein bisschen, es braucht die Ruhe, es braucht ein bisschen Zeit, es braucht ein bisschen Beschäftigung damit. Kann das auch im Hintergrund hören, ganz bestimmt. So ist es nicht gemeint, aber ich merke, dass es mir selber ja auch total gut tut, mich mit sowas zu beschäftigen und jetzt nicht nur durch Instagram Reels zu scrollen. Da bin ich auch extrem anfällig für, was extrem nervig ist und wo ich immer versuche, mich von abzuhalten. Und ich merke dann durch die Resonanz der Leute, dass sich viele darüber freuen. Oder ich schreibe auch ein Newsletter in ganz unregelmäßigen Abständen, aber genau aus diesem Grund, weil ein Instagram-Post gar nicht die Plattform und die Zeit und Ruhe bietet, die ich brauche, um eigentlich wirklich was zu erzählen sozusagen. Das kann eine E-Mail halt viel mehr. Das merke ich, im Konsum ist es ja genauso. Du liest ja eine E-Mail mit viel mehr Ruhe, als wenn du so zack, zack, zack, wann kommt der nächste Post, so durch den Feed scrollst. Das ist ein anderes Format. Und diese Insta, bei TikTok bin ich sowieso nicht, da bin ich wirklich einfach zu langsam für. Da komme ich nicht mit. Aber Instagram, das ist für mich eine wichtige Plattform und es ist aber eine Art Werbung, um dann irgendwo zu zeigen, gut, aber hier kannst du jetzt, ne, hier kannst du das Produkt oder das Lied oder das Video in Gänze sozusagen konsumieren. Mhm. So, aber das ist, ja, das ist, diese Algorithmen sind nicht, die mögen keine Musik wie meine, glaube ich. Aber es ist auch okay. Ich mag ja auch die Algorithmen nicht, deswegen. Ja.

0: dann würde ich ganz gerne noch den einen Song aufgreifen. Ich hoffe, ich liege jetzt nicht falsch. Das ist der Auftaktsong von dem Album In Your Heart Again. Ich habe mir das Album 3-4 Mal angehört und habe dann so für mich gedacht, weil es ja der Auftaktsong war. Es hat für mich, auch wenn ich die Sachen bei Insta so von dir gelesen habe, so ein bisschen das Sinnbild widergespiegelt, dass du wieder da bist. Also sozusagen jetzt auf mich dann auch bezogen, dass du mit deiner Musik in meinem Herzen wieder angekommen bist, um das jetzt mal so ein bisschen bildlich zu beschreiben. Ich weiß ja selber aus eigener Erfahrung, das ist immer ein bisschen, naja, Diskussion nicht, aber manchmal weiß man von vornherein, das ist der Auftaktsong, also das Intro in Anführungsstrichen in das Album. So war es bei uns jedenfalls die 2 Male immer, dass wir uns relativ klar war, was ist der erste Song. Bei anderen weiß ich auch, dass es immer mal eine Diskussion gibt mit der Plattenfirma oder der Promo-Abteilung, so, ah, nee, dann doch lieber dieses oder jenes. War das von vornherein klar, dass In Your Heart Again auch der erste Song vom Album wird?
1: Nee, gar nicht. Also von vornherein gar nicht. Als ich es geschrieben habe, hat es eigentlich einen ganz persönlichen Bezug, wo es eher um eine Freundschaft ging, sozusagen, die sich auseinanderentwickelt hat, ein bisschen. Und das ein bisschen überspitzt formuliert, sozusagen, und ein bisschen ironisch auch. Und dann, ich glaube, es war aber irgendwann, während ich das eingesungen habe, also relativ schon am Ende des Prozesses, eigentlich so das Playback stand größtenteils, und dann habe ich hier mit dem Mikro gestanden und habe das Lied gesungen. Und dann ist es uns zum ersten Mal aufgefallen. Dann haben also Helge und ich, ne, haben wir drüber gesprochen, und dann ist es uns das aufgefallen. Und ich glaube, er sagte, das ist dir das eigentlich klar, dass du auch zu einem Publikum singen könntest? Das ist I Wanna Be in Your Heart Again und so, Behind the Door, I Expected More. Ja, und das hat sozusagen ein bisschen deine, du könntest da so auf so einer Bühne stehen und das an zu Leuten singen. Und das hat mir extrem gut gefallen irgendwie. Das hatte ich bis dahin gar nicht so gesehen. Für mich war es immer so ein Ich-Du-Song, so zwei Leute. Aber naja, als das auffiel, hat es mich irgendwie nicht mehr losgelassen und fand das irgendwie dann genauso schön eigentlich. Und dann war es für mich relativ klar, dass es das ist, aber überhaupt nie in Stein gemeißelt. Aber es war immer so ein Gedanke, ja, das ist eine schöne erste, Hallo, hier bin ich wieder, Message sozusagen. Aber bis zuletzt wurde da ganz viel rumgewürfelt mit der Reihenfolge. Ist ein ganz, ganz kompliziertes Thema immer, finde ich. Deswegen, das war nicht in Stein gemeißelt, selbst als ich die Idee gut fand, sozusagen. Aber ich bin froh, dass sich das durchsetzen konnte. Ja,
0: So,
1: das ist irgendwie, es ergibt sich.
0: hat ja bei mir dann auch gewirkt. Hast ja
1: Ja.
0: gehört, ne?
1: Schön, sehr gut.

0: Also ich komme ja auf jeden Fall noch aus einer Zeit, wo es eben haptische Produkte gab. CDs war natürlich eher so der zweite Schritt. Ich komme ja noch aus der Vinyl-Single-Vinyl-Zeit insgesamt und eben auch dann die CDs. Ihr habt oder du hast ja letztendlich auch ein paar Vinylscheiben pressen lassen. War dir das auch wichtig, was Haptisches zu haben für die Auftritte, auch vor allen Dingen in dem Format, weil da kommt natürlich euer Cover noch besser rüber, als wenn es dann so bei in den Streamen so ganz klein irgendwo in der Ecke kaum zu erkennen ist. Man kann gegebenenfalls das aufklappen, beziehungsweise man kann das Booklet ja auch noch mal ein bisschen größer machen. War dir das wichtig, auch was Haptisches zu haben, auch gerade im Hinblick, weil Vinyl ja so ein, ich sag das jetzt mal, so eine Renaissance erlebt?
1: Ja, das war mir wichtig. Das war mir auch relativ schnell klar, dass ich das machen möchte. In erster Linie als Produktform oder als Kunstform, weil ich auch, also bin zwar erst Ende der 80er geboren, aber ich bin trotzdem auch mit Platten aufgewachsen, höre auch zu Hause super gerne Platten immer noch. Das ist für mich, das ist eigentlich ein bisschen, gibt es da Parallelen zum Video oder zum Newsletter oder so, ne? Es hat eine andere Ruhe von, ich lege eine Platte auf und ich muss sie auch in der Mitte mal umdrehen. Ein anderes Bewusstsein vielleicht, eine andere Beschäftigung damit. Auch wenn eine Platte im Hintergrund beim Kochen laufen kann, das ist gar keine Frage. Aber es ist was anderes, merke ich, als wenn ich mich im Streaming wenn ich da ein Album anmache. Dann hab ich eher den Impuls, ah, vielleicht gibt's auch noch was Besseres, ne, vielleicht kann ich, ah, nee, jetzt doch noch mal da, oder dann springe ich doch eher oder so. Ich finde, das passt sehr gut zu der Musik, die ich mache. Es passt sehr gut, auch zu dem Low-Key von dem Low-Key Orchestra. Und ich finde es auch optisch einfach schön. Also eine CD gibt es jetzt tatsächlich erstmal nicht, sondern es gibt diese Platte, weil sie diese Größe hat und weil dieses Cover da funktioniert und weil die Art des Musikkonsums dem entspricht, wie ich Musik verstehe, irgendwie auf eine Art, würde ich sagen.
0: Also von daher, liebe Hörerinnen und Hörer, wer Vinyl-Liebhaber ist, kann das gerne über die Homepage oder wie auch immer, irgendwo wird man die Bestellung sicherlich los, dass man sich dann
1: Genau.
0: eine von euch zuschicken lassen kann. Oder wenn ihr irgendwo auftritt, könnt ihr das natürlich wahrscheinlich dann auch vor Ort kaufen. Das wäre sogar noch die
1: Genau.
0: beste Aktion, das Konzert sich anzuhören, die Platte zu kaufen und Sönke ist ein
1: Genau.
0: kleines Tickchen glücklicher dann auch wieder in dem Moment.
1: Genau, ja, genau. Ja. Das sind auch tatsächlich die einzigen beiden Wege. Also das Konzert oder der eigene Online-Shop. Ne? Also lowkeyorchestra.com, da gibt es das auch. Und da das Ganze ohne Label stattfindet, ist das alles über einen Eigenvertrieb und da gibt es dieses Album.
0: Gut, eine Unterschrift kriegt man sicherlich auch noch, wenn man eine haben will. Das ist wahrscheinlich auch
1: Na
0: nicht das
1: klar.
0: Problem.

0: Sönke, blicken wir mal ein bisschen in die Zukunft. Du hast es vorhin schon gesagt, du willst dir nicht wieder so lange Zeit lassen mit einer Veröffentlichung von neuen Songs von dir. Ich mache das jetzt, fasse das aber jetzt mal so zusammen, ab Herbst 26, so grundsätzlich, was hast du vor, was du schon verraten hast? Gibt es noch irgendwelche anderen Dinge, die du erzählen kannst, die vielleicht nicht dich betreffen, sondern auch Helge, ob der noch irgendwas hat? Also fühl dich frei, ein bisschen was zu erzählen, was in Zukunft vielleicht von dir, von euch zu erwarten ist.
1: Also in Bezug aufs Low-Key Orchestra gibt es im Oktober eine Bandtour. Das heißt, mit einer ganz tollen, mit 4 Leuten extra, einer fünfköpfigen Band sozusagen, fahren wir, ich glaube, es sind knapp 10 Tage durch Deutschland und stellen das Album vor. Dann wird es auch noch danach, arbeiten wir gerade auch noch an einer Solo-Tour, weil ich auch beides liebe, beziehungsweise es könnte auch eine Duo-Tour werden, das ist noch nicht so ganz klar, aber es soll ja auch variabel sein, was das Low-Key Orchestra ist, weil sozusagen eine Band allein logistisch und am Ende des Tages auch finanziell tatsächlich einfach ein anderer Aufriss ist, auch in der Planung. Und dass ich, da ich einfach Bock habe, sehr viele Konzerte zu spielen, möchte ich auch diese Möglichkeit haben, in kleinerer Besetzung unterwegs zu sein. Und das kann, genau, wie gesagt, Solo, Duo, Trio, das wird es alles geben. Wahrscheinlich zu diesem Zeitpunkt der Ausstrahlung wird auch schon viel mehr feststehen und das werde ich dann auch angekündigt haben. Das wird also jetzt, wie gesagt, diese Veröffentlichung des Albums ist ein Anfang für mich, auf den erstmal ganz viel Konzerte und Rumreisen und Leute kennenlernen folgen wird. Es gibt auch Ideen, was weitere Veröffentlichungen angeht. Aber darüber, das macht jetzt noch nicht so richtig Sinn, darüber zu reden. Aber da lohnt es sich auf jeden Fall, weiter zu verfolgen, was ich tue. Ob jetzt im Social Media oder im Newsletter oder wo auch immer. Das werde ich dann schon bekannt geben, was da passiert. Gibt auf jeden Fall sehr viele Ideen. Abseits davon, wenn du mich jetzt persönlich fragst, bin ich auch noch als E-Gitarrist in der Berliner Band Nicht Seattle seit 1,5 Jahren als festes Bandmitglied. Das ist eine deutschsprachige Band und dieses Album kommt im September raus und da sind wir im November. Und das heißt, die zweite Jahreshälfte wird für mich auf gar keinen Fall langweilig. Was dann nächstes Jahr passiert, das müssen dann die Booking-Agenturen entscheiden, wie viel sie uns rumschicken. Aber es werden sozusagen jetzt wieder in 2 Bands, so wie früher mit Torpus und Owe und alles passiert gleichzeitig und ich liebe es.
0: Das freut mich zu hören, dass nach so langer Zeit, in Anführungsstrichen, wir jetzt wieder die Möglichkeiten haben, uns über unser Lieblingsthema Musik zu unterhalten.

0: Jetzt komme ich aber zum Abschluss an der letzten Frage auf was ganz anderes. Wenn du jetzt die Möglichkeit hättest, Sönke, mit einer Zeitmaschine zu reisen, du kommst auch wieder zurück, also du musst da nicht dann bleiben, wo du hin willst. In welche Zeit würdest du gerne reisen? In Zukunft, Vergangenheit oder an irgendeinen Zeitpunkt oder irgendein Ereignis? Was würde dich auf jeden Fall mal reizen, in Anführungsstrichen live das zu leben, zu erleben, zu sehen oder mitzumachen?
1: Das habe ich mich auch schon oft gefragt. Das ist gar nicht so leicht zu beantworten. Das ist ein guter Punkt, dass ich wieder zurück kann, auf jeden Fall. Das habe ich so nämlich noch nie gedacht. Ich habe es immer nur in sehr endgültig gedacht und habe dann auch immer wieder negative Aspekte gefunden. Ich finde aber tatsächlich dadurch, ich glaube, das hat viel mit meiner Kindheitsprägung und auch noch jugendlichen Prägung zu tun, dadurch, dass ich viel in der Plattensammlung meiner Eltern aufgewachsen bin, würde ich wahrscheinlich echt gern mal in die 1960er Jahre eigentlich und ich würde gerne Teil dieser kulturellen Jugendrevolution

0: Weil das Reverb sozusagen für mich die Verklärung dieser Vergangenheit ist, wir jetzt jederzeit sozusagen vor dieser Verklärung stehen und eigentlich nur dieser Tag heute zählt sozusagen. Um mal jetzt ganz, ganz kurz runterzubrechen, bin ich dann eigentlich doch ganz froh, im Heute zu sein und das gestalten zu können.
1: Wer weiß, was noch alles so passiert, was es an Möglichkeiten gibt, KI, ne, Raumschiff Enterprise, diese ganzen Geschichten kennen wir ja. Wer weiß, wer weiß. Sönke, ich danke dir recht herzlich für deine Zeit, für das Gespräch. Es hat mich tierisch gefreut, dich, wenn auch nur via Bildschirm, wiederzusehen. Ich hoffe, dass wir vielleicht bei dem einen oder anderen Konzert uns dann auch wieder persönlich sehen können. Ich freue mich auf jeden
0: Sehr
1: Fall, dass
0: gerne.
1: du wieder am Start bist. Ganz liebe Grüße an Helge, den ich auch ewig
0: Ja.
1: nicht gesehen habe. Und
0: Ja.
1: ich wünsche euch super viel Spaß bei dem, was kommt. Es ist ein tolles Album, kann ich also jedem wirklich nur empfehlen. Danke, Sönke, dass du mal wieder Gast meiner Sendung warst.
0: Vielen Dank, Herms. Vielen Dank für die Einladung. Es war schön.

Nun ist schon fast wieder Teil 2 des Interviews mit Sönke vom Low-Key Orchestra und seinem aktuellen Album Behind the Reverb bei Herms Promi Corner zu Ende. Das Interview mit Sönke habe ich Ende Mai 2026 geführt. Wer mehr über meinen Gast erfahren möchte, schaut doch einfach mal auf seiner Homepage vorbei, lowkeyorchestra.com oder natürlich auf den sozialen Kanälen. Ich bedanke mich an dieser Stelle recht herzlich bei Sönke für das Gespräch, bei Sarah von Check Your Head für die Unterstützung, sowie natürlich auch bei euch fürs Zuhören und würde mich freuen, wenn ihr auch bei der nächsten Ausgabe wieder dabei seid. Und bis dahin verbleibe ich wie gewohnt mit besten Grüßen, euer Herms Kruse.

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0: Dat Wetter für morgen Mitteweg, den 5. 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An Mitteweg wesselt sich Sünn und Wolken af. An frühen Morgen gibt dat in Osten und Südosten, sünst eher an Nachmittag für Enkelschuren oder Gewitter. Die Temperaturen liegt bei 23 Grad in Westerland ob Sylt, bet knapp 30 Grad an Schalsee. De Wind ut Südwest bet West weit schwack bet martig, deelwies ook böig. An der Nordsee ist he tundeel ook frisch und weit mit starke Böen. De Wiedernwetter ut Sichten. An Donnerstag ist dat hell bet wulkig. Blang lange dröge Afschnee trägt über den Dach verenkelt Schuren von der Nordsee herin. De Höchstwerten liegt bei 21 bis 26 Grad. De Wind ut Südwest bit West frischt ob, weit martig und in Böen. An de See und nördlich von Kanal farken frisch bit stark mit stürmsche Böen.

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1: Verantwortlich für den Inhalt der kommenden Stunde ist Anne Lohmann.
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1: HAW Kiel, willkommen im Feierabend oder in den Ferien, je nachdem, wo ihr gerade so unterwegs seid und was ihr zu tun habt. Ich freue mich, dass wir heute wieder alle da sind. Wir haben es mal wieder zu viert ins Studio geschafft.
3: Ja, yes. Ihr denkt euch auch so, verantwortlich ist Anne Lohmann. Anne Lohmann, da klingelt doch was ganz tief im letzten Hinterstübchen.
4: Das war doch letzte Woche schon so.
3: Das war letzte Woche schon so, aber...
4: Das kann doch gar nicht sein.
3: Kann doch eigentlich nicht sein. Was macht sie hier, Anne? Wie lange bist du noch da?
1: Oh, wenn es gut läuft, ab und zu immer mal wieder bis Mitte Oktober.
3: Oh, da freuen wir uns.
1: Ich habe Semesterferien und auch ein bisschen damit zu kämpfen. Ich habe verlernt, wie Semesterferien geht.
3: Und ich habe ein bisschen mit der Hitze zu kämpfen. Mir schlägt das heute irgendwie auf den Kopf, auf dem alles. Also wirklich ist ganz... Boah. Ganz schön heiß. Ich weiß nicht, ob es euch auch so geht.
4: Jo.
3: Da wollen wir was tun. In der nächsten halben Stunde kommen ein paar Hitzetipps und außerdem natürlich das allseits beliebte Musikquiz. Ich bin schon gespannt, Anne.
1: Colin hat wieder gezaubert, glaube ich.
4: Ja, mal schauen, wie gut ihr performt. Ich bin gespannt.
1: Ich habe ja letzte Woche gelernt, manchmal ist mein Bauchgefühl auch richtig daneben. Aber als Musikprofi, was haben wir denn so in der Playlist dabei, Colin?
4: Also unter anderem haben wir ein bisschen weiblich-deutsche Power mit Nina Chuba und Feminetto.
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4: Außerdem Giant Rooks und Anmalkante Reit mit Tom Steiner.
3: Wenn ihr euch fragt, wer diese flippige Musik gerade ausspielt, das ist Matt seiner Technik und Colin. Haben wir noch einen ersten Song?
4: Und wie? Einen richtig sommerlichen, passend zur Stimmung heute, Cheerleader von Omi.

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2: HAW Kiel, wie immer. So viel Zeit muss sein. Und Anne, Maxi hat das ja eben schon gesagt. Sie ist so ein bisschen fertig wegen der Hitze.
3: Bin so ein bisschen hot.
2: Ja, und ich glaube, jeder ist so ein bisschen...
1: Wir sind alle ein bisschen hot, Maxi.
2: Jeder fühlt sich, glaube ich, heute ein bisschen hot, weil es einfach wirklich ist, man geht raus vor die Tür und dann läuft man gegen eine Wand, weil die Hitze wirklich... Hier in Kiel ist ja auch immer so, die Luftfeuchtigkeit, egal wie viel Grad wir haben, ist immer irgendwie bei 100% und eigentlich könnte man zur Arbeit schwimmen.
3: Ich finde es immer auch stark, dass du sagst, du gehst aus der Tür und läufst gegen eine Wand.
2: Ja, aber so fühlt es sich an.
3: Ja, ne?
2: Und das nervt mich auch.
1: Es ist eine allgemeine Redewendung.
3: Es ist wirklich...
2: Und wir versuchen jetzt, euch hier so ein bisschen Tipps mitzugeben für dieses heiße Wetter. Das Erste, was ich vor ein paar Jahren schon mal gehört oder gelesen habe, wahrscheinlich war es am Ende bei Galileo, ist, dass man, wenn einem so wirklich so richtig zu heiß ist, dann geht man zum Waschbecken seines Vertrauens, macht den Wasserhahn an, auf richtig kalt, und haut sich das nicht ins Gesicht oder trinkt das oder wie auch immer, sondern lässt sich das wirklich so über so 30 Sekunden über die Handgelenke laufen, weil die Pulsadern das ganz gut verteilen im Körper und das Blut dadurch ein bisschen abgekühlt wird und das merkt man relativ schnell. Also gerade wenn man gerade so ultra doll am Schwitzen ist oder sowas oder wirklich einem einfach nur zu warm ist. Macht das mal, versucht das mal und guckt, ob das für euch was ist.
1: Ja, und zusätzlich wird ja auch immer grundsätzlich viel empfohlen, viel zu trinken. Dabei ist dann wichtig, dass man im Sommer vor allen Dingen nicht so super kalt oder super heiße Getränke trinkt, sondern nach Möglichkeit auf Körpertemperatur angepasste Getränke, damit eben der Körper nicht zu viel Energie aufwenden muss, um kalte Getränke zu erwärmen, auch wenn es sich im ersten Moment sehr angenehm anfühlt, einen kalten Schluck Wasser zu trinken. Ist es eben doch für den Körper auch eine enorme Belastung und angenehmer, wenn man einfach ein bisschen Körpertemperatur temperiertes trinkt, damit eben auch dann das Schwitzen etwas reduziert werden kann. Und hilft manchmal, mir selten, aber ich probiere es auch von Zeit zu Zeit.
3: Und damit einhergeht ja auch einfach vernünftig zu essen, ne? Also leichte Kost, einfach nur nach dem, was der Körper einem sagt, ob das jetzt ein Salat ist, ein bisschen Gemüse, aber spart euch echt mal die richtig fette Currywurst-Pommes an so einem Tag, weil es klingt zwar geil irgendwie, aber mach nicht.
2: Ja, gerade so kalorienreiche Mahlzeiten sind halt auch, haben den gleichen Effekt wie so zu kaltes oder zu heißes. Das kostet dem Körper einfach enorm viel Energie und gerade wenn das Essen dann noch warm ist, dann erwärmt es den Körper unnötig weiter. Deswegen kleine Mahlzeiten lieber verteilt über den ganzen Tag und lieber mal ja hier so ein bisschen und da so ein bisschen, denn das tut dem Körper einfach besser.
3: Ja, also wenn ihr merkt, das tut euch nicht gut, ne, hört auf euer Gefühl, bleibt ein bisschen drin, schont euch ab in Schatten, schön eincremen. Ihr wisst es doch.
2: Und ich würde sagen, irgendwer singt hier, ne?
3: Ich höre da doch was. Anne, hörst du das auch?
2: Ich glaube, das sind Anne Malikantereit und DJ Lewis mit Tom Steiner. Hier bei Campus Radio aktiv.

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1: Und meine lieben Freunde, was soll ich sagen? Es ist 20 nach 6 und wie jede Woche seit Jahren, muss man jetzt schon fast sagen, ist es Tradition, dass wir nun ins Songquiz gehen. Ihr Lieben, seid ihr Bescheid?
2: Yeah.
1: Seid Bescheid bereit?
3: Ich bin Bescheid.
4: Ich bin auch Bescheid.
1: Ich gebe euch den Bescheid dafür, dass ihr heute verlieren werdet, weil es wird ein bisschen anstrengend heute.
4: Haben wir jemals definiert, ab wie vielen Punkten man verliert? Null? Oder?
1: Gute Frage. Ich glaube,
2: darüber
1: es liegt im Ermessen
2: nach,
1: des Subjektiven. Es ist so wie immer, Interpret und Titel brauche ich und wir gehen in den ersten Song rein. Let's go. Alle

0: Na?
1: Ja, haben wir.
2: Ein lasches Leben.
1: Lasches Leben.
2: Lasches Leben.
1: Lush Life von Sarah Larsson.
0: Yo. Ja, das ging doch schon mal gar nicht mal so
1: schwer.
0: Wir gehen mal in den nächsten Song rein.
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0: Na?
2: Ich frage mich auch, wie dieser Song heißt.
1: Das heißt 3 Tage am Meer. Das ist 3 Tage am Meer. Von?
2: Ja, genau, von Anne Mai Kantereit.
0: Jo, auch richtig.
1: Ich würde ja sagen, ich brauche auch 3 Tage am Meer, aber
2: du hast mehr als 3 Tage am Meer.
1: Leben, wo andere Urlaub machen, sage ich da nur.
0: Er ist doch gar nicht so übel bei den Temperaturen. Also 2 von 4 klingt gar nicht mal so verkehrt, muss ich sagen.
1: Schauen wir mal, ob das so weitergeht.
0: Wir gehen in den dritten.
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1: Was bist du, Anne?
2: Ich bin glücklich, dass ich heute mit dir im Songquiz raten kann.
1: Das macht mich auch glücklich. Und apropos glücklich.
0: Oh Mann.
1: Der Song heißt Glücklich von Crow und den guten Freunden.
2: 01099.
0: Ihr seid so gut.
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1: Es ist wirklich einfach bis hierhin.
0: Ja.
1: Ich hoffe, jetzt kommt nochmal ein richtiger Schwerer, der uns hier auf die Probe stellt.
5: Mal gucken.
0: Wir gehen mal rein.

0: dass das eine intrigante
1: Feel Alive. Das ist Feel Alive von Kamrat. Dieses Mal richtig.
2: Es stimmt.
1: Würden wir jetzt nach Definition verloren haben oder haben wir jetzt gewonnen?
3: Maxi, also, wir haben die 4 von 4 voll gemacht.
0: Ja, ich muss sagen, selbst wenn es kein offizielles Regelwerk für das Songquiz gibt, das gilt allgemein als gewonnen und fast schon rasiert, muss ich sagen. 4 von 4 ist Glattrasur. Gillette hat gerade angerufen, wie haben wir so eine krasse Rasur hinbekommen. Und ich muss dazu beglückwünschen.
1: Vielen, vielen Dank. Ich finde, es ist sehr gut gelaufen und wie schön, dass wir alle hier sind. Wir können, würde ich sagen, ein bisschen zu dem guten Wetter Summer jammen, um es mal so zu sagen.
0: Ich würde auch sagen, wir gehen mal in unsere Playlist zurück, ein bisschen Mucke hören. Jetzt gibt es Summer Jam vom Underdog Project.

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1: Und es ist 18.30 Uhr. Das bedeutet, es ist wieder Zeit für das Neueste aus Kiel und Umgebung. Das bedeutet, jetzt gibt's erstmal die Nachrichten und das Wetter mit Anne Lohmann.
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2: Mehr Busfahrtmöglichkeiten in Kiel. Anfang des Jahres wurde der Fahrplan der KVG ordentlich eingedampft. Grund waren zu wenige Fahrzeuge, die eingesetzt werden konnten. Ab Mitte August sollen nun besonders die Linien 11, 12 und 13 wieder verstärkt fahren. Tagsüber verkehrt die 11 im 10-Minuten-Takt. Holstein Kiel mit neuem Look. Mit neuem Logo und neuem Slogan erweitert Holstein Kiel sein Markenbild. Das zusätzliche Logo zeigt einen weißen Storch auf blauem Hintergrund. Der neue Claim lautet: Wir sind der Norden. Wir wollen, dass Holstein Kiel für bestimmte Werte steht. Das geht nur, wenn jeder Mitarbeitende diese kennt und verinnerlicht. Nur so können wir glaubhaft für den Weg stehen, den wir gehen wollen. Daran haben wir jetzt längere Zeit hart gearbeitet, so Clubpräsident Steffen Schneekloth. Kaninchenpest in Schleswig-Holstein. Die Kaninchenpest breitet sich aus. In Schleswig-Holstein immer weiter aus. Das genaue Ausmaß lässt sich nicht bestimmen, da die Kaninchenpest nicht meldepflichtig ist. Für Menschen ist die Krankheit ungefährlich.
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2: Der Dienstag verabschiedet sich mit einem lauen Abend und Sonnenschein. Am Mittwoch kommt es gebietsweise zu Gewittern und Starkregen. Die Temperaturen bleiben um die 25 Grad herum. Zum Ende der Woche hin bleibt es heiter bis wölkig mit Höchstwerten um die 30 Grad.
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4: Um 18.31 Uhr sind wir immer noch für euch am Start und auch in der nächsten Stunde mit richtig, halben Stunde, I'm so sorry, mit richtig gutem Content. Und zwar, ja, das ist die Frage,
1: Maxi,
4: die wir uns alle stellen.
1: Wo warst du denn? Erzähl doch mal.
4: Ich war in Berlin. In Berlin für euch, um was richtig, richtig, richtig Schönes mitzubringen. Aber ich will noch nicht zu viel verraten, bleibt einfach dran. Ihr dürft das nicht verpassen. Ich habe für euch einen ultimativen Kulturtipp.
1: Ich wollte gerade sagen, es wird kulturell, das haben wir sonst so selten und deswegen umso wichtiger, denn da ist auch eine Menge Zeit und Energie reingeflossen. Ich habe richtig Bock auf mal wieder so einen richtig guten, gebauten Beitrag.
4: Du ahnst ja nicht. Naja, und was uns sonst noch so erwartet, würde ich sagen, lasst euch überraschen.
1: Die Musik darf natürlich nicht fehlen, denn wir haben jetzt in der nächsten halben Stunde auch mal wieder so ein paar alte Dinge aus der Playlist gekramt. Ich würde sagen, ja, der eine, der ist auch wirklich schon, der hat schon ein, zwei Jahre auf dem Buckel und man vergisst ihn leicht. Und zwar geht es um Ticket von Seed. Absoluter Favorite von mir.
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1: Absoluter Sommersong und genauso sommerlich geht's dann später weiter mit 01099 und Tempo.
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4: Nice, ich finde ihn gut. Wir starten jetzt erstmal in die nächste halbe Stunde, Colin, was haben wir?
7: What's the Use von Mac Miller. Absolut einer meiner Favorites, hier bei Campus Radioaktiv um 18.34 Uhr, ihr Lieben.
8: Hey.

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1: Hab ich wirklich gelebt? 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
2: Berlin hat einen neuen Hit. So schreibt es die Berliner Morgenpost über Wir sind am Leben, das Berlin-Musical. Und ich war für euch dort und habe versucht, all das in mich aufzunehmen, um euch heute davon zu erzählen. Und es ist wahr, wenn Freiheit eine Melodie hätte, dann wären es diese Songs.
3: Freiheit.

Berlin 1990. Nach dem Mauerfall haben viele mit ihrem Schicksal zu kämpfen. Vor allem der Osten steht häufig hinten an. Alles dreht sich um Konsumhoffnung. Ein Haus, in dem vier Freunde ein Sorgentelefon eingerichtet haben und sich den Alltagssorgen der Berliner stellen. Auch Nina wohnt im Konsumhoffnung. Sie flüchtete aus der DDR und versucht sich mit einer Karriere als Sängerin. Ihr Bruder Mario sucht sie und entdeckt sie im neuen Berlin.

Mario outet sich als schwul und trifft im Konsum Hoffnung nicht nur auf seine Schwester, sondern auf eine ganz neue Welt. Er datet andere Männer, findet die erste große Liebe und ein Leben, was er so einfach nicht erwartet hat.

Doch obwohl alles so frei und unbeschwert wirkt, ist in dieser Zeit AIDS ein großes Thema. Nicht nur Mario, auch ein anderer Hauptcharakter ist HIV-positiv. Die Frage nach dem Sinn des Lebens und der Zeit als höchstes Gut stehen nun unverkennbar vor den Protagonisten und somit auch vor dem Publikum. Die Jahrtausendwende steht bevor, doch es ist einfach nicht klar, wer von denen diese noch erleben wird.

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1: HAW Kiel, was ist denn da los?
2: So, und Anne, du warst jetzt wirklich lange nicht da. Ich würde sagen, wir wurden in dieser Zeit so oft von Maxi hier gequizt.
1: Ja, es geht gar nicht mehr.
2: Und wir möchten dir das jetzt einfach auch nicht vorenthalten. Es ist wichtig, dass du auch dein Allgemeinwissen noch ein bisschen hier testest.
1: Genau.
2: Und deswegen wirst du jetzt von Quizmasterin Maxi auf die Probe gestellt.
3: Los geht's, Maxi, ich bin gespannt.
1: 5 kurze Fragen an Anne. Also, welche Pflanze ist neben Alkohol die wichtigste Zutat für Gin?
3: Bei Gin?
1: Ja.
3: Neben Alkohol?
1: Ja. Welche Beere, vielleicht hilft dir das?
3: Ah, Wacholderbeere.
1: Anne, das ist der erste Punkt.
4: Stark.
1: So, zweite Frage. Buchstabiere das Wort Ciabatta.
3: Ciabatta.
1: 2 von 5. Anne, dritte Frage. Was ist die Hauptstadt von Brasilien? Ja, das ist eine schwierige Frage.
3: Brasilia.
1: Alter, Maschine. Wir gehen weiter mit Frage Nummer 4. Die Mehrzahl von Cello lautet?
3: Celli.
1: Wow, stark. Letzte Frage, ob Anne hier die Schlauste ist, weil die Jungs wussten das nicht. Was ist die Quersumme von 443?
3: 443?
1: Ja.
3: 11.
1: Alter, Anne. Anne rasiert. Anne, du warst lange nicht da. Wir merken, du hast die Zeit genutzt, um dich fortzubilden.
4: Ich fühle mich unfassbar dumm gerade.
1: Ja, könnt ihr auch. Könnt ihr auch jetzt ausdrücklich. Anne ist ab heute unsere neue Schlauheitsmaschine.
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1: Ja, ich würde sagen, Anne, ordentliches Tempo. Du kannst dich heute feiern gehen. Und jetzt 0,10,99. Die sind auch dabei.
3: Ich feiere mit einem Sprung in die Förde.
1: Ui.

0: S und M. Oh, was,
1: Rihanna? Mein ist nämlich S und M für Sonne und Meer. Das ist zumindest heute mein Plan. Und was ist mit euch?
2: Ich würde sagen, wir tun das einfach mal so, als
1: hätten wir das alle nicht gehört.
3: Ja. Wir vergessen es jedes Mal rauszukarten. Das ist das. Aber ey.
1: Also ihr werdet noch ungefähr, wenn ihr uns die nächsten Jahre verfolgt, 200 Mal Rihanna stöhnen hören.
2: Ja. Das sind die Vorzüge am Campusradio. Hier ist alles so semi-professionell, aber auch dafür doppelt so lustig.
1: Ja, das sehe ich auch so. Wenn ihr das nochmal wollt, kommt doch nächste Woche gern wieder. Hoffentlich alles nach Plan, gleiche Zeit, gleicher Ort. 18 Uhr.
3: So ist es,
4: ihr Schnupperhasen.
2: Und damit würde ich sagen, schönen Abend euch, schönen Abend uns. Wir gehen jetzt gleich nochmal einen kleinen Körper oder eine Arschbombe in die Kieler Förde machen.
1: Ciao, ciao.
3: Tschüss. Tschüss.
1: Sendungsverantwortlich für die letzte Stunde war Anne Lohmann.
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Hallo und herzlich willkommen zu Kieltorp Radio und Blog. Immer dienstags von 19 bis 21 Uhr mit eurem Erik am Mikrofon, auch wieder live aus dem wunderschönen Radiostudio. Und das bei dieser Hitze da draußen. Ist das nicht krass, dass der Sommer doch nochmal wiederkommt? Ich find's schön, wenn ich nicht gerade hier im Studio stehen müsste. Ich wäre jetzt auch lieber irgendwie am Strand. Egal, ich habe trotzdem ein paar Themen für euch dabei, die es wert sind, auch an solchen Tagen gehört zu werden. Es gibt wieder zwei Anime-Superhits inklusive ganz viele Anime-News. Solltet ihr auf jeden Fall nicht verpassen. Heute um 19.30 Uhr und um 20.30 Uhr gibt es jeweils einen Anime-Song. Und es gibt Musik-News zu ganz tollen Künstlern. Ich freue mich, dass B2K wieder da ist. Und es gibt auch eine ganz tolle neue Band, Janice. Die habe ich erst gestern oder vorgestern entdeckt und dachte, die muss ich unbedingt in diese Sendung holen. Und es gibt bekloppte Meldungen. Es wird also wieder sehr, sehr witzig und verrückt. Das ist ja bei den bekloppten Meldungen eigentlich immer so. Der Zungenbrecher der Woche kommt gleich. Und natürlich klären wir auch wieder zwei Redewendungen auf, beziehungsweise deren Ursprung. So, und nicht zu vergessen, um 20 Uhr gibt es natürlich die Kiel News. Mehr über diese Show gibt es nach wie vor auf dieser wunderbaren Homepage www.kieltop.de. Der nächste Song, ja, ich sag mal, ich bleib ein bisschen beim Rap der 2000er. Hier kommt Dankbar von DJ Tomek, Tatwaffe und G-Style.

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2: Man sagt ja immer, Synchronsprecher müssen gut sprechen können.
3: Gibt's so ein Gerücht, ja.
2: Was heißt das?
3: Kommt drauf an, was du jetzt verlangst.
2: Guck mal, kannst du das mal vorlesen?
3: Das sind Zungenbrecher, ja.
2: Zungenbrecher.
3: Sensitive Selektionssimulatoren sondieren sogar sekundärstrukturierte Sonarselektoren. Sogar sekundärstrukturierte Sonarselektoren sondieren sensitive Selektionssimulatoren.
2: Das sind bescheuerte Sätze, ne?
3: Ja, sinnvoll, ne?
2: Ich danke dir sehr.
3: Ja, ich hab zu danken, ne?
1: Oh je, hoffentlich sind eure Zungen noch heil. Das war der Zungenbrecher der Woche. Nachzulesen auf www.kieltop.de.

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1: Ich habe mich vor ein paar Tagen mit einem Kollegen unterhalten, der hat mir gesagt, geh doch dahin, wo der Pfeffer wächst. Ich dachte mir, woher kommt eigentlich diese Redewendung? Geh dahin, wo der Pfeffer wächst. Tatsächlich gibt es diese Redewendung schon seit Ewigkeiten. Man muss zunächst wissen, dass der Pfeffer aus Indien kommt. Damals wussten die meisten Menschen aber nicht, woher dieses Gewürz eigentlich stammt. Sie gingen davon aus, dass es ganz weit weg ist, für einen normalen Menschen quasi unerreichbar. Und das ist auch mit der Redewendung gemeint. Geh dahin, wo der Pfeffer wächst. Das heißt so viel wie, verschwinde so weit weg wie möglich, ich will dich hier nicht mehr sehen. Der Satire-Schriftsteller Thomas Mona hat dieses Zitat bereits 1512 in seiner Narrenbeschwörung niedergeschrieben. Unglaublich, wie lange solche Sätze am Leben bleiben, oder?
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Live-Erdbeben von Fettes Brot. Hier ist Kieltop mit eurem Erik, der für euch wie immer auf der Suche nach neuen Songs ist. Und diesmal gibt's wieder ein großes Comeback zu feiern. Und zwar von einer Boygroup, die so viele wahrscheinlich nicht mehr auf dem Schirm haben. Es geht um B2K. Die bloß von 2001 bis 2004 bestand. In der Zeit hatten sie aber doch ein paar Erfolge verzeichnen können. Der wohl bekannteste Song stammt aus dem Jahr 2002 und wird von P. Diddy gefeatured. Ihr erinnert euch bestimmt an Bump, Bump, Bump. Einer meiner Hits der Jugend. Oder einer der Hits meiner Jugend. So rum ist es, glaube ich, grammatikalisch besser. Nach 22 Jahren Abwesenheit kommen diese vier Jungs, die inzwischen natürlich Männer geworden sind, mit einer neuen Single zurück. Die heißt Mileage, was übersetzt angeblich Kilometerstand bedeutet. Ist auch schön. Es geht inhaltlich aber vielmehr um Neuanfänge, emotionale Reife und das Ablegen alter Beziehungslasten. Passt also eigentlich zu diesem Comeback sehr gut. Die Single ist am 17. Juli rausgekommen und dient nicht nur als offizielle Comeback-Single der Gruppe, sondern auch als Vorreiter für das neue B2K-Album. Das soll bereits im Herbst erscheinen. Am besten hören wir uns die neue Single mal gemeinsam an. Also freut euch auf B2K und ihren Comeback-Song Mileage auf 101.2 Kiel FM.

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1: Heute gibt's mal wieder ein paar Anime-News, also gut zuhören! Im Rahmen der Animagic am vergangenen Wochenende hat Crunchyroll die erste Staffel von Sound Euphonium in deutscher Synchronisation veröffentlicht. In dem Anime geht es um Musik in der Schule. Mehr sag ich mal nicht dazu, um euch nichts vorwegzunehmen. Ein Hinweis noch, an der deutschen Synchro war ich wieder als Aufnahmeleiter tätig. Daher ist das auch so ein kleiner persönlicher Tipp für euch. Viele von euch verfolgen die Anime-Serie Solo Leveling. Ebenfalls auf der Animagic wurde verkündet, dass Crunchyroll den Film Solo Leveling Beyond the System in die deutschen Kinos bringen wird. Allerdings ist noch kein Termin bekannt. Digimon-Fans, aufgepasst! Weil Digimon sein 30-jähriges Jubiläum feiert, wurde ein neues Anime-Projekt angekündigt. Es soll nächstes Jahr eine neue Digimon-Serie rauskommen, zu der allerdings noch nichts bekannt gegeben wurde. 1997 fiel der Startschuss für die allerersten Digi-Ritter. Seitdem gab es mehrere Spin-offs. Das aktuellste heißt Digimon Beat Break. Ja, hab ich auch noch nicht gehört. Auf jeden Fall ist diese Serie auf Crunchyroll mit japanischer Synchro zu sehen. Auf Japanisch gucke ich nichts und deswegen kannte ich es wahrscheinlich auch nicht. Und auch die Musik gefällt mir im Deutschen wesentlich besser. Da versteht man alles und man kann mitsingen. Darum freut euch jetzt auf den ersten Kieltop Anime Superhit für heute. Der zweite folgt dann in einer Stunde.
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1: Wie stark ist dein Digimon? Von Fred Röttcher aus der Serie Digimon.

Hier ist Kiel FM mit Kiel Top. Radio und Blog und einem aus der Puste seienden Moderator Erik. Ich kann nichts dafür, bei diesem Song muss ich einfach abgehen. So, ja, ihr seid hier bei Kieltop gelandet, zum Glück, denn so verpasst ihr keine wichtigen Musiknews mehr und auch keinen Moderator, der außer Atem ist. Ja, das sollte man vielleicht nicht tun, wenn man danach moderieren muss. Ja, also wer von euch hat Bock auf neue Hardrock-Mucke, die so klingt wie in den 80ern? Ich habe eine Band gefunden, die genau so klingt und ihre Sache auch noch richtig gut macht. Das könnte daran liegen, dass sie bereits seit 1980 aktiv sind. Die Band heißt Sinner und ist nach dem Sänger Matt Sinner bekannt. Benannt, bekannt auch. Seit 1983 veröffentlichen sie schon ihre Alben und wenn man Wikipedia glauben darf, handelt es sich bei der aktuellen Scheibe Boom Bang Goodbye um das 20. Studioalbum. Das neueste Musikvideo wurde über... Das neueste Musikvideo wurde übrigens zu dem Song All Night Long gedreht, das wollte ich sagen. Und zwar... Oh, Leute. Das war extrem, war es noch nie. Ja, okay. Also, das 20. Album von Sinner. So, All Night Long. Ja, man sieht es auch, dass die Herren von Sinner nicht mehr die Jüngsten sind, muss man zugeben. Aber man sieht auch sofort die Erfahrung. Sowohl die Musik als auch die Stimme sind mit einer 1+ auszuzeichnen. Echt der Wahnsinn. Das Album Boom Bang Goodbye, ich finde den Titel ja auch geil, ne? Boom Bang Goodbye. Das ist übrigens erst am vergangenen Freitag erschienen, also ganz neu. Am besten hört ihr euch die neuen Songs von diesem Album eben mal an. Mit einem von diesen Titeln könnt ihr übrigens direkt anfangen. Und zwar hier bei uns in dieser Kieltop-Show auf Kiel FM. Hier ist Sinner mit All Night Long. Und ich hoffe, dass ich deswegen nicht nochmal so durchdrehen muss und wieder Schwierigkeiten beim Atmen finde, weil ich so abgehe hier. Ja, sowas gibt's nur hier bei Kiel FM und diesem wunderschönen Sommertag. Ist das warm? Das kommt noch dazu.

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1: Die erste Meldung kommt aus dem Ostallgäu. Da musste letzte Woche in der Nacht von Dienstag auf Mittwoch die Polizei anrücken. Und zwar aus gutem Grunde, weil Nachbarin A ein klimperndes Windspiel hatte. Hat Nachbarin B auf ihrer Grundstückseite einen Ventilator in Richtung des Windspiels aufgestellt. Mit anderen Worten, Nachbarin B hat dafür gesorgt, dass Nachbarin A durch das pausenlose Geklimper nicht schlafen konnte. Außerdem hat Nachbarin B auch noch eine blinkende Lichterkette aufgehängt, ebenfalls in die Richtung des Nachbargrundstücks. Die Polizei verlangte nun den Abbau des Windspiels, sodass der Nachbarschaftsstreit erstmal, ich sag mal, pausieren kann. Nur hat Nachbarin B, also die mit dem Ventilator und der Lichterkette, jetzt logischerweise eine Anzeige im Nacken, ne? Ist es nicht schön, wenn Kinder in die Fußstapfen ihrer Eltern treten? Nicht unbedingt. In Österreich ist nämlich eine 51-jährige Frau gemeinsam mit ihren beiden Kindern in fremde, leerstehende Häuser eingebrochen. Die Kinder sollen so zwischen 15 und 18 Jahre alt sein, also eher Jugendliche. Schon seit gut einem Jahr ist die Frau bei der Polizei auf dem Radar, weil sie zu der Zeit mit den beiden Kindern in ein Einfamilienhaus eingestiegen war. Sie kam dann mit der Ausrede, eines der beiden Kinder habe mal aufs Klo gemusst. Knapp ein Jahr später haben jetzt die beiden Kinder, die mit ihrer Mutter gemeinsame Sache gemacht haben, die 51-Jährige mit einem Geständnis den Behörden ausgeliefert. Das Diebesgut hat die Frau auf Flohmärkten verkauft und bei der letzten Hausdurchsuchung wurde dann auch noch Cannabis und Kokain gefunden. Tolle Mutter! Kurz nach Mitternacht ist man schon mal müde. Deswegen kann es mal passieren, dass ein Busfahrer einen seiner Fahrgäste übersieht, wenn er die Bustüre nach der letzten Fahrt von außen abschließt. Ein 17-Jähriger blieb in Bramsche in Nordrhein-Westfalen in dem Bus. Er wählte den Notruf, woraufhin sich die Polizei mit den Verkehrsbetrieben auseinandersetzte. Die hat den Busfahrer zurück zum Bus geschickt. Der fuhr also mit dem Auto los, kam aber gar nicht an, weil seine Karre unterwegs dann auch noch liegen geblieben ist. Somit blieb nur noch die Notentriegelung, die die Polizei um kurz nach 2 Uhr in Rücksprache mit dem Verkehrsbetrieb durchgeführt hat. Diese Nacht wird der 17-Jährige bestimmt so schnell nicht vergessen. Zum Glück war das einmalig und nicht Nacht für Nacht. Denn so heißt der Song, den wir uns jetzt anhören. Hier ist Lying bei Kieltop Radio und Blog.
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1: Unsere schöne Stadt am Meer hat nicht nur das Meer zu bieten. Ich stelle euch jetzt einen Ort für die Computerfans unter euch vor, der sich lohnt, mal besucht zu werden. Wusstet ihr, dass Kiel ein richtiges Computermuseum hat? Spannend, oder? Hierfür wurde im Dezember 1981 der Verein Schleswig-Holsteinisches Museum für Rechen- und Schreibtechnik e.V. ins Leben gerufen. Bereits im März des Folgejahres wurden die ersten Exponate, die vor der Verschrottung gerettet wurden, ausgestellt. 1990 ging das Ganze an die Fachhochschule Kiel über und der Verein wurde umbenannt in Förderverein Computermuseum Kiel e.V. Seit dem 14. Juni 2011 findet ihr das Computermuseum am Eichbergskamp, in dem sehr viele Stücke ausgestellt werden, die sogar unter Denkmalschutz stehen. Ein Besuch lohnt sich, ganz besonders für die Computerfans unter euch.

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1: Am vergangenen Donnerstagnachmittag hat im städtischen Krankenhaus eine Matratze gebrannt. Drei Patienten und drei Pflegekräfte sind dabei leicht verletzt worden. Die betroffene Station bleibt nun einige Tage geschlossen und die 27 Patienten wurden auf andere Stationen verlegt. Am Mittwoch, den 29. Juli, kam es zu einem Unfall mit Fahrerflucht. Gegen 18.40 Uhr fuhr das Auto von der B76 auf die Ratzeburger Straße in Fahrtrichtung Stormannstraße. Zwei Personen wollten die Straße zu Fuß überqueren. Die Fußgängerin wurde von dem PKW touchiert und ist gestürzt. Dabei erlitt sie lebensgefährliche Verletzungen. Der andere Fußgänger blieb unverletzt. Ein Rettungswagen brachte die Fußgängerin in ein Krankenhaus und die Polizei sucht nun nach dem Fahrer des Wagens. Es handelt sich um einen grauen Seat Exeo. Zeugen des Vorfalls mögen sich bitte bei der Polizei melden. Nachdem am Freitagmorgen um die 1800 Haushalte in Wellingdorf, Neumühlen-Dietrichsdorf und Schönkirchen für einige Zeit keinen Strom hatten, erlebte am Sonntag nun das Westufer einen Stromausfall. Kurz nach 15 Uhr hatten Bewohner in Brunswick, am Blücherplatz und in Düsternbrook für fast 2 Stunden keinen Strom. Auch das UKSH war betroffen, sodass Spannungsschwankungen die IT-Technik beeinflusst habe. Bevor Holstein Kiel am Sonntag, den 8. August, zum Beginn der zweiten Fußball-Bundesliga auswärts auf den SV Darmstadt 98 trifft, fand letzten Mittwoch ein Testspiel statt. Die Störche verloren zwar mit 1:3 gegen den Erstligist TSG Hoffenheim, jedoch sei die Mannschaft laut dem Holstein-Trainer Tim Walter auf einem wirklich guten Weg.
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Ballada von Gustavo Lima. Und unglaublich aber war, der Song ist auch schon 14 Jahre alt. Man darf das gar nicht so laut aussprechen. Aber wisst ihr, warum ich Radio mache? Einmal will ich die Songs von früher nochmal aufleben lassen und andererseits will ich Songs vorstellen, die ihr vielleicht gar nicht mitbekommt. Also nochmal zur Begrüßung, hier ist Erik von Kieltop auf Kiel FM und die nächsten Musiknews drehen sich um einen Star, der 2011 bei uns allen im Kopf war. Genauer gesagt war es eher sein Song, der im Kopf war. Danza Kuduro, kennt ihr doch, ne? Ja, Lucenzo hat einen neuen Song und den kann man eigentlich gar nicht als Comeback-Song betiteln, weil er regelmäßig neue Songs und Videos postet. Gut, das letzte ist schon 2 Jahre her, aber das ist ja nur mal kurz ausgeruht und dann weitermachen, ne? Der neue Song des Gute-Laune-Machers aus Portugal heißt Limoncello. Wenn man ehrlich sein soll, man hört an dem Song total, dass er von dem Danza Kuduro-Sänger kommt. Theoretisch hätte das auch die B-Seite des damaligen Single sein können. Aber eigentlich ist das ja nur umso besser, denn das war ja schließlich das, was uns 2011 alle umgehauen und den Ohrwurm beschert hat. Rausgekommen ist Limoncello oder Limoncello, wir hören es gleich, am vergangenen Freitag und zwar nicht nur als Song, sondern auch als Musikvideo. Viel Natur, viele Frauen, der Sänger Lucenzo selbst und Portugals schönste Aussicht. Ihr bekommt das zu sehen, was ihr fühlen sollt. Sommerstimmung und Urlaubsstimmung. Ob ihr die auch fühlt, wenn ihr den Song nur hört, testen wir jetzt aus. Denn hier ist er, Lucenzos neuer Song Limoncello auf 101.2 KielFM.

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1: Wir haben jetzt eine Redewendung für euch, von der man im ersten Moment vielleicht gar nicht denkt, dass sie überhaupt eine Redewendung ist. Hundebesitzer fühlen sich jetzt besonders angesprochen. Es geht nämlich um den Begriff Gassi gehen. Ich fand das Wort Gassi als Kind schon total doof, weil sich das nach einem kleinen Kuscheltier anhört und nicht nach irgendeiner Tätigkeit. Genau genommen ist die Tätigkeit auch das Gehen und nicht das Gassi. Der Mensch hat offensichtlich schon vor langer Zeit bestimmte Worte verniedlicht, sodass das Wort Gasse zu Gassi wurde. Hunde wurden früher nämlich oft in den engen Gassen ausgeführt, weil es keine großen Straßen gab. Die gibt es natürlich heute, aber weil der Mensch ein Gewohnheitstier ist und sich nicht so leicht auf neue Redewendungen einlässt, wird bestimmt niemals jemand Strassi gehen sagen. Zugegeben, klingt es auch nicht viel besser als Gassi gehen.

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0: Ein viel zu früh in Vergessen geratener Song, oder? Trumpets von Flipside. Ich glaube, es war 2005 oder 2006 muss es gewesen sein. Hier ist Kieltop Radio und Blog. Aber wir kommen jetzt nicht in die Moderation rein, wenn nicht der Jingle davor kommt. Also, ab geht's.
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0: Ja, jetzt fühle ich mich wirklich bereit. Es ist wieder Zeit für Anime. Der zweite Anime-Superhit der heutigen Kieltop-Show kommt gleich. Aber vorher gibt's noch ein paar wichtige Sachen zu sagen. Merkt euch diesen Freitag. Der 7. August 2026 wird der Startschuss für etwas ganz, ganz Neues sein. Und ich verrate nicht viel. Jeder Fan der deutschen Anime-Songs sollte an dem Tag unbedingt online sein und verfolgen, was die Sängerinnen und Sänger so posten. Der Rest bleibt erstmal geheim. Ebenfalls am 7. August veröffentliche ich das neue Interview mit dem Anime-Sänger Andy Barsiko, das ihr vor 2 Wochen in dieser Show gehört habt. Der Vorteil ist, dass ihr es dann jederzeit abspielen und pausieren könnt. Der Nachteil ist, dass ich aufgrund der fehlenden Rechte natürlich nicht die eingespielten Songs mit hochladen kann. Die gab es dann nur in dieser Show. Die Anime All-Stars bringen eine neue CD raus, man kann es gar nicht glauben. Es handelt sich um eine Best-of-Fanbox mit dem Namen Anime Hits Next Generation. Und das heißt, dass es darauf sogar neue Songs zu geben soll. Ich kann es irgendwie nicht so richtig glauben, in welche Richtung die gehen. Und ob es sich um alte, unveröffentlichte Titel oder um ganz neue Songs handelt, ist bis jetzt noch ungewiss. Fakt ist aber, diese CD ist bereits an den ersten Tagen des Vorverkaufs so gut wie vergriffen. Ein kleiner Tipp noch für alle Detektiv Conan-Fans. Am 25. August kommt der neue Film ins Kino. Dabei handelt es sich um den inzwischen 29. Film, den wir in deutscher Synchronisation genießen dürfen. Außerdem zielen wir da mit den Japanern gleich, die diesen Streifen erst vor einigen Monaten in ihren Kinos laufen hatten. Bei der Serie haben wir leider nicht ganz so viel Glück. Für die Vorstellung in Kiel gibt es abends 2 Vorstellungen. Geile, ja, das Wort Vorstellung war irgendwie doppelt, ne? Aber ihr wisst, was ich meine. Es gibt 2 Vorstellungen mit deutscher Synchro und eine mit japanischer Synchro. Wenn ihr die richtige Synchro wählt, ne, ihr wisst Bescheid, also die deutsche, dann sehen wir uns vielleicht. Kinokarten sind seit dem 28. Juli reservierbar. Jetzt habe ich natürlich noch einen Anime-Superhit aus Detektiv Conan für euch und dabei handelt es sich trotz der vielen Meldungen über die deutschen Anime-Songs um einen japanischen Titel. Mal was anderes. Aber der Song ist einfach gut und irgendwie wird er auch jedes Jahr hier gespielt und heute ist es mal wieder soweit, dass ich ihn genießen darf.
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0: Yorogenai Monoitotsu von Bizet aus dem 10. Film von Detektiv Conan.

0: Ich finde, da geht einem das Herz auf bei dieser Musik. Hammer. Yorugina Imonori Dotsu. Ich glaube, ich habe es richtig ausgesprochen. Das war der Anime-Superhit, der zweite heute schon bei Kieltop Radio und Blog. Und ich muss jetzt mal kurz ein Thema anreißen, ganz spontan. Ich habe heute gelesen, dass MySpace zurückkommt. Ich weiß gar nicht, ob die Leute, die mir jetzt gerade zuhören, überhaupt wissen, was MySpace ist. Es ist so, ich sag mal, der Vorgänger von Instagram und Facebook. Davor gab es irgendwann mal ein Portal, das hieß MySpace. Also man konnte sich anmelden, Freunde adden und mit denen kommunizieren und so eigene Musik reinladen in so sein Profil und so und alles Mögliche reinschreiben in die Pinnwände und so. Also das war lange, lange her. Lange vor der Zeit des Smartphones. Also deswegen finde ich das unglaublich, dass dieses Portal wiederkommen soll. Der Witz ist, aber es ist nicht der eigentliche Eigentümer gewesen, also der Gründer, Tom Anderson, den man nämlich damals, sobald man sich angemeldet hat, immer so mal sofort automatisch als Freund hatte. Manche wollten ihn ja gar nicht haben, ne? Nee, es sollen jetzt irgendwie die aktuellen Eigentümer sein. Also das sind zwei Brüder, Chris und Tim, und ja, mal sehen, was die daraus machen. Also viel ist noch nicht bekannt. Auch keine Ahnung, ob das jetzt digital werden soll oder irgendwie auch mit Werbung und öffentlich posten und Politik und was weiß ich was. Wenn es wiederkommt, wäre es natürlich schön, wenn es genauso wiederkommt, wie es damals war. Aber eben vielleicht so, dass man es auf dem Smartphone nutzen kann, würde ich mal vorschlagen, weil das wäre ja schon sinnvoll. Ja, MySpace, das ist übrigens ein Stichwort. Auf diesem Portal habe ich damals eine Band, ich will nicht sagen entdeckt, sondern nachrecherchiert, weil entdeckt hatten wir sie vorher schon. Und zwar geht es um Punkistan, eine Gruppe aus Kiel, die damals Punkrock gemacht hat. Leider muss man sagen, ewig nichts von denen gehört. Wahrscheinlich gibt es die nicht mehr, also sprich die Band, ne? Ja, dementsprechend ist es ein bisschen schade, aber die Musik, die ist bei mir so im Kopf geblieben, die habe ich im Juni 2011 habe ich die hier bei uns als Newcomer des Monats vorgestellt, und das ist eigentlich schon viel zu spät gewesen, weil ich die vorher schon die ganze Zeit gehört habe, aber wir hören uns heute mal einen Song von denen an, der heißt Frau im Schokoladenladen, ja. Der Titel heißt wirklich so, und die Band ist auch, ich sag mal, für ihren humorvollen Charakter bekannt gewesen. Denn ich glaube, sie haben ihre Musikrichtung genannt Fun Pogo Party Punkrock. Und das spricht schon für sich. Hier ist Punkistan mit Frau im Schokoladenladen.
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0: Hier ist Erik von Kieltop und ich bringe euch mit einer neuen Musikerin.
1: Was?
0: Welche Musikerin? Wir fangen nochmal neu an. Hier ist Erik von Kieltop und ich bringe euch mit mit neuer Musik jetzt wieder in die frühen 2000er. Als ich nämlich den neuen Song Ocean Girl von Janis gehört habe, hatte ich sofort einen Avril Lavigne-Flashback. Bei Janis handelt es sich übrigens um eine deutsche Band, die aus Chemnitz kommt. Sie machen Pop-Punk und sind zu viert. Drei junge Männer an den Instrumenten und die Frontfrau, die den Gesang mit Power und Emotionen rüberbringt. Laut ihrer Homepage haben sie bereits 2018, 19 und 2022 je ein Album bzw. eine EP rausgebracht und dieses Jahr soll es weitergehen. Das kommende Album heißt Zero Dark Thirty. Das ist übrigens ein Titel eines US-amerikanischen Action-Thriller-Films aus dem Jahr 2012. Aber warum das Album so heißt? Keine Ahnung, lasst euch überraschen. Im Juni kam die erste Single, Deep Six, raus und am 2. August folgte dann die aktuelle Single Ocean Girl. Das ist ja auch erst vorgestern gewesen, glaube ich, ne? Man hätte das auch genau so aufschreiben können. Aber ich bin gerade so perplex wegen dieser Hitze hier, das ist unfassbar. Ich habe auch so die ganze Zeit zwischen Ventilator und Mikrofon wechseln. So, also wie die neue Single klingt von Janis, die man übrigens J-A-N-I-Z schreibt, falls ihr das auch nicht verstanden habt, dann klickt euch ins Internet und sucht die mal. Also wie der Song klingt, hört ihr jetzt. Hier kommt Janis mit Ocean Girl auf 101.2 Kiel FM. Und wirklich, der Song geht echt gut ab.

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1: Aha, und ein herzliches Willkommen an euch. Es wird mal wieder Zeit für ein bisschen Wissen zwischendurch. Und dafür habe ich mir einen Gast ins Studio eingeladen. Das ist mein Freund Snacker. Hallo Snacker.
2: War Mucki, ich heiße Snacker, klar.
1: Habe ich doch gesagt.
2: Nee, du hast Snacker gesagt. Ich heiße aber Snacker.
1: Meine Güte, Snacker, ich habe nur mal einen Sprachfehler.
2: Dann tu endlich was dagegen. Das ist ja nicht auszuhalten mit dir.
1: Aber du.
2: Lass mich.
1: Du krummelst hier vor dich hin und überträgst deine miese Laune gleich auf unsere Hörer.
2: Das war ja nicht meine Idee, hier zu kommen, oder? Na,
3: aber hey, Jungs, vertragt euch und konzentriert euch bitte auf das Thema.
2: Lass mich nicht, du Stinker.
1: Du stinkst selber.
3: Jungs, ihr wolltet den Hörern etwas zur menschlichen Stimme erzählen. Also worauf wartet ihr?
2: Wollten wir das?
1: Hm, ja, okay. Also, liebe Hörer, jeder Mensch hat eine andere Stimme. Sowohl sowohl mein Freund, der hier neben mir sitzt, als auch Erik oder auch ich. Das ist völlig normal, weil jede Stimme auf der Welt einzigartig ist. Es gibt zwar ähnliche Stimmen und manch einer kann seine eigene Stimme so klingen lassen, als wäre er jemand anderes, aber...
3: Ich muss mal kurz unterbrechen. Wie kommst du auf so eine Idee, Mucki? Meinst du mich damit?
1: Mano, lass mich zu Ende reden.
2: Muss aber auch nicht sein.
1: Also, manche Stimmen sind klar und hoch, andere tief und rau und manche nerven sogar.
2: Meinst du mich damit, du Sack?
1: Nee.
2: Na, ist klar. Fass dir mal an deinen eigenen Adamsapfel.
1: Adamsapfel?
2: Die Leute schalten bestimmt eh alle ab, wenn sie dich hören. Deine krächzende Stimme ist ja wohl die nervigste, die es hier auf Kiel FM zu hören gibt.
1: Boah, das nimmst du zurück.
2: Den Teufel werde ich tun.
1: Mann, Snacker, ich wollte doch nur sagen, manche Stimmen sind rau und manche rauer. Aber wir sind jetzt

0: alle
1: ein bisschen schlauer, ja, ja.
0: Genau, das war Wissenswissen durch auf Kiel FM mit Mucki und Snacker.
1: Ich heiße immer noch Schnacker mit SCH.
0: Bis zum nächsten Wissensvorsprung, Arrivederci.
1: Das heißt Arrivederci.
0: Aber nicht mit SCH, das schreibt sich nur mit C.
1: Oh, das wird mir hier echt zu blöd.
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Sebastian Hemer mit Sommer unseres Lebens. Hier ist Kiel FM mit Kiel Top Radio und Blog und die Sendung neigt sich dem Ende zu. Aber ich wurde jedenfalls sehr gut unterhalten und zwar von mir selbst. Klingt jetzt ein bisschen eingebildet, wollte ich aber gar nicht mir zuschreiben, sondern der wunderbaren Musik. Denn es gab wirklich sehr viele Songs, mit denen man sich zurückerinnern konnte oder mit denen man sich gut fühlen konnte, weil die Sommerstimmung irgendwie so verbreitet war. Und deswegen hört ihr jetzt auch gleich noch meinen persönlichen Sommersong aus dem Jahr 2015. Also jetzt nicht von mir gesungen, sondern mein absoluter Highlight-Song von 2015. Das ist auch schon wieder 11 Jahre her. Sun is Shining von Axwell und Ingrosso. Ja, das war es dann auch schon wieder. Wie gesagt, kieltop.de solltet ihr nochmal reinklicken. Und wie gesagt, nicht vergessen, an diesem Freitag für alle Anime-Fans, da passiert etwas. Klickt euch auf jeden Fall ins Netz. Zum Schluss darf ich nur noch sagen, verantwortlich war Erik Wildfang aus Kiel. Ich sag tschüss und bis nächste Woche, denn da gibt es wieder ein tolles Special und zwar zu dem Thema, jetzt muss ich selber überlegen, ich glaube, Füße sind wieder dran, ne? Kann das sein? Scheiße, ich wollte es eigentlich nicht mehr gemerkt haben. Ja, nächste Woche ist ein Fuß-Special, da gibt es alles Wissenswerte um unsere Füße. Unbedingt einschalten, 19 bis 21 Uhr jeden Dienstag.

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0: gleich 8:45.
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0: 11 Minuten nach 10.
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0: 3 vor halb 12.
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0: for the cake. 4:30.
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